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4: Es wird heute ein zeitenweise recht sonniger Morgen. Ab und zu sind aber auch kurze Regenschauer mit dabei. Die meisten aber dann erst ab Mittag in Kärnten und der Steiermark. Die Temperaturen erreichen heute 21 bis 29 Grad. Am Donnerstag kommt dann ab dem späten Vormittag überall die Sonne durch. Es wird wieder warm mit bis an die 30 Grad. Am Freitag bekommen wir dann zum Großteil einen schönen Sommertag.
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5: Kreml-Chef Putin wirft Deutschland gefälschte Beweise vor. Nach dem Vorfall mit einer Drohne in Leipzig in Sachsen beschuldigt der russische Präsident die Bundesregierung der Manipulation. Kreml-Sprecher Dmitri Peskow betont, dass Deutschland bisher keinerlei Beweise oder Argumente für die schweren Vorwürfe vorgelegt hat. Aus Moskau heißt es, Kiew nutze den Vorfall zur Stimmungsmache und Bundeskanzler Friedrich Merz wolle von innenpolitischen Problemen ablenken. Die deutsche Regierung hatte zuvor Russland für den Drohnenangriff verantwortlich gemacht und erste Strafmaßnahmen angekündigt. In dem Urlaubsort Dobra Voda in Montenegro ist es zu einem tragischen Vorfall gekommen. Eine 22-jährige Frau und ihre 45-jährige Mutter sind dort kurz nacheinander gestorben. Laut einem gerichtsmedizinischen Gutachten haben beide Frauen völlig überraschend einen Herzstillstand erlitten. Die Ermittlungsbehörden schließen ein Fremdverschulden sowie eine Straftat nach den ersten Untersuchungen komplett aus. In ihrer Heimatstadt und in den sozialen Medien sorgt der doppelte Todesfall für tiefe Trauer und große Bestürzung. Marko Arnautovic steht bei Roter Stern Belgrad vor dem Aus. Der 37-jährige österreichische Fußballstar muss trotz eines laufenden Vertrags bis 2027 um seine Zukunft zittern. Nach dem Verpassen der Europacup-Ränge fehlen dem serbischen Verein wichtige Einnahmen aus den internationalen Wettbewerben. Das Jahresgehalt von rund 2,5 Millionen Euro macht den Stürmer zum teuersten Spieler der Vereinsgeschichte. Zudem wünscht sich der neue Trainer Albert Rera einen anderen Spielertyp für den Angriff des Clubs. Die Verantwortlichen verhandeln aktuell bereits über eine vorzeitige Auflösung des Vertrags.
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1: Es wird heute ein zeitenweise recht sonniger Morgen. Ab und zu sind aber auch kurze Regenschauer mit dabei. Die meisten aber dann erst ab Mittag in Kärnten und der Steiermark. Die Temperaturen erreichen heute 21 bis 29 Grad. Am Donnerstag kommt dann ab dem späten Vormittag überall die Sonne durch. Es wird wieder warm mit bis an die 30 Grad. Am Freitag bekommen wir dann zum Großteil einen schönen Sommertag.
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1: Es wird heute ein zeitenweise recht sonniger Morgen. Ab und zu sind aber auch kurze Regenschauer mit dabei. Die meisten aber dann erst ab Mittag in Kärnten und der Steiermark. Die Temperaturen erreichen heute 21 bis 29 Grad. Am Donnerstag kommt dann ab dem späten Vormittag überall die Sonne durch. Es wird wieder warm mit bis an die 30 Grad. Am Freitag bekommen wir dann zum Großteil einen schönen Sommertag.
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2: Kreml-Chef Putin wirft Deutschland gefälschte Beweise vor. Nach dem Vorfall mit einer Drohne in Leipzig in Sachsen beschuldigt der russische Präsident die Bundesregierung der Manipulation. Kreml-Sprecher Dmitri Peskow betont, dass Deutschland bisher keinerlei Beweise oder Argumente für die schweren Vorwürfe vorgelegt hat. Aus Moskau heißt es, Kiew nutze den Vorfall zur Stimmungsmache und Bundeskanzler Friedrich Merz wolle von innenpolitischen Problemen ablenken. Die deutsche Regierung hatte zuvor Russland für den Drohnenangriff verantwortlich gemacht und erste Strafmaßnahmen angekündigt. In dem Urlaubsort Dobra Voda in Montenegro ist es zu einem tragischen Vorfall gekommen. Eine 22-jährige Frau und ihre 45-jährige Mutter sind dort kurz nacheinander gestorben. Laut einem gerichtsmedizinischen Gutachten haben beide Frauen völlig überraschend einen Herzstillstand erlitten. Die Ermittlungsbehörden schließen ein Fremdverschulden sowie eine Straftat nach den ersten Untersuchungen komplett aus. In ihrer Heimatstadt und in den sozialen Medien sorgt der doppelte Todesfall für tiefe Trauer und große Bestürzung. Marko Arnautovic steht bei Roter Stern Belgrad vor dem Aus. Der 37-jährige österreichische Fußballstar muss trotz eines laufenden Vertrags bis 2027 um seine Zukunft zittern. Nach dem Verpassen der Europacup-Ränge fehlen dem serbischen Verein wichtige Einnahmen aus den internationalen Bewerben. Das Jahresgehalt von rund 2,5 Millionen Euro macht den Stürmer zum teuersten Spieler der Vereinsgeschichte. Zudem wünscht sich der neue Trainer Albert Rera einen anderen Spielertyp für den Angriff des Clubs. Die Verantwortlichen verhandeln aktuell bereits über eine vorzeitige Auflösung des Vertrags.
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1: Es wird heute ein zeitenweise recht sonniger Morgen. Ab und zu sind aber auch kurze Regenschauer mit dabei. Die meisten aber dann erst ab Mittag in Kärnten und der Steiermark. Die Temperaturen erreichen heute 21 bis 29 Grad. Am Donnerstag kommt dann ab dem späten Vormittag überall die Sonne durch. Es wird wieder warm mit bis an die 30 Grad. Am Freitag bekommen wir dann zum Großteil einen schönen Sommertag.
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1: Es wird heute ein zeitenweise recht sonniger Morgen. Ab und zu sind aber auch kurze Regenschauer mit dabei. Die meisten aber dann erst ab Mittag in Kärnten und der Steiermark. Die Temperaturen erreichen heute 21 bis 29 Grad. Am Donnerstag kommt dann ab dem späten Vormittag überall die Sonne durch. Es wird wieder warm mit bis an die 30 Grad. Am Freitag bekommen wir dann zum Großteil einen schönen Sommertag.
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2: Ein 19-jähriger Häftling ist in der Justizanstalt Klagenfurt getötet worden. Der junge Mann ist in den frühen Morgenstunden leblos in seiner Zelle aufgefunden worden. Als dringend tatverdächtig gilt sein erst 17-jähriger Zellengefährte. Laut der Staatsanwaltschaft Klagenfurt sind dem Opfer mit der Klinge eines Einwegrasierers tödliche Schnittwunden am Hals zugefügt worden. Spuren eines Kampfes haben die Ermittler in der Zelle nicht festgestellt. Forscher haben einen riesigen urzeitlichen Haifischfriedhof mitten in der Sahara entdeckt. Ein Wissenschaftsteam der Universität Kairo hat in Ägypten eine Vielzahl gut erhaltener Haizähne ausgegraben. Vor Millionen von Jahren bedeckte das warme Tethysmeer die heutige Wüstenlandschaft Nordafrikas. Die unterschiedlich geformten Zähne belegen eine große Vielfalt an verschiedenen Haiarten in diesem Ökosystem. Da Knorpelskelette selten versteinern, bilden die extrem widerstandsfähigen Zähne den wichtigsten Nachweis für die urzeitlichen Raubfische. Das Wetter bringt Österreich im Spätsommer noch einmal heiße Temperaturen. Im südlichen und östlichen Bergland kann es kurzfristig zu vereinzelten Schauern und Gewittern kommen. Danach setzt sich das ruhige und sonnige Wetter wieder durch. Gegen Ende der Woche könnten die Temperaturen stellenweise sogar wieder an der Marke von 35 Grad kratzen.
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1: Es wird heute ein zeitenweise recht sonniger Morgen. Ab und zu sind aber auch kurze Regenschauer mit dabei. Die meisten aber dann erst ab Mittag in Kärnten und der Steiermark. Die Temperaturen erreichen heute 21 bis 29 Grad. Am Donnerstag kommt dann ab dem späten Vormittag überall die Sonne durch. Es wird wieder warm mit bis an die 30 Grad. Am Freitag bekommen wir dann zum Großteil einen schönen Sommertag.
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2: Es wird heute ein zeitenweise recht sonniger Morgen. Ab und zu sind aber auch kurze Regenschauer mit dabei. Die meisten aber dann erst ab Mittag in Kärnten und der Steiermark. Die Temperaturen erreichen heute 21 bis 29 Grad. Am Donnerstag kommt dann ab dem späten Vormittag überall die Sonne durch. Es wird wieder warm mit bis an die 30 Grad. Am Freitag bekommen wir dann zum Großteil einen schönen Sommertag.
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3: Die Sorge vor einer weiteren Ausbreitung von Ebola wächst weltweit. In der Demokratischen Republik Kongo sind seit Ausbruch der Krankheit Mitte Mai bereits 3007 Todesfälle und mehr als 6000 bestätigte Infektionen registriert worden. Derzeit befinden sich 830 Menschen in Behandlung oder Isolation, während die Sterberate knapp 50% beträgt. Die größte Spinnenart Mitteleuropas breitet sich in Österreich immer weiter aus. Aktuell geraten verhäuft Exemplare der schwarzbäuchigen sowie der südrussischen Tarantel in die Nähe von Wohngebieten. Während die Weibchen nach Winterquartieren suchen, legen die Männchen auf der Brautschau größere Distanzen zurück und verirren sich dabei gelegentlich in Häuser. Die bis zu 4 cm große südrussische Tarantel ist mittlerweile auch in der Trotz ihrer beeindruckenden Größe, geht von den Spinnen aber keine Gefahr für den Menschen aus. In Italien sind die 83. Filmfestspiele von Venedig eröffnet worden. Hollywood-Star George Clooney ist am Eröffnungstag mit dem begehrten Ehrenlöwen für sein Lebenswerk ausgezeichnet worden. Auch der österreichische Beitrag Eclipse nimmt im Rahmen der Nebenreihe Orizzonti am Wettbewerb teil. In den kommenden Tagen werden zahlreiche weitere Weltstars sowie die Band Oasis zu einer Dokumentarfilmpremiere am roten Teppich erwartet.
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2: Grundsätzlich ist das heute wieder ein recht schön sommerlicher Tag mit viel Sonne und bis zu 29 Grad. Es mischen sich aber doch immer wieder einige Wolken mit dazu, vor allem am Nachmittag dann im Süden Österreichs. Da gibt es dann auch ein paar Regenschauer und auch ein paar Gewitter.
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2: Grundsätzlich ist das heute wieder ein recht schön sommerlicher Tag mit viel Sonne und bis zu 29 Grad. Es mischen sich aber doch immer wieder einige Wolken mit dazu, vor allem am Nachmittag dann im Süden Österreichs. Da gibt es dann auch ein paar Regenschauer und auch ein paar Gewitter.
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3: Die Sorge vor einer weiteren Ausbreitung von Ebola wächst weltweit. In der Demokratischen Republik Kongo sind seit Ausbruch der Krankheit Mitte Mai bereits 3007 Todesfälle und mehr als 6000 bestätigte Infektionen registriert worden. Derzeit befinden sich 830 Menschen in Behandlung oder Isolation, während die Sterberate knapp 50% beträgt. Die größte Spinnenart Mitteleuropas breitet sich in Österreich immer weiter aus. Aktuell geraten verhäuft Exemplare der schwarzbäuchigen sowie der südrussischen Tarantel in die Nähe von Wohngebieten. Während die Weibchen nach Winterquartieren suchen, legen die Männchen auf der Brautschau größere Distanzen zurück und verirren sich dabei gelegentlich in Häuser. Die bis zu 4 cm große südrussische Tarantel ist mittlerweile auch in der Steiermark nachgewiesen worden. Trotz ihrer beeindruckenden Größe geht von den Spinnen aber keine Gefahr für den Menschen aus. In Italien sind die 83. Filmfestspiele von Venedig eröffnet worden. Hollywood-Star George Clooney ist am Eröffnungstag mit dem begehrten Ehrenlöwen für sein Lebenswerk ausgezeichnet worden. Auch der österreichische Beitrag Eclipse nimmt im Rahmen der Nebenreihe Orizzonti am Wettbewerb teil. In den kommenden Tagen werden zahlreiche weitere Weltstars sowie die Band Oasis zu einer Dokumentarfilmpremiere am roten Teppich erwartet.
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2: Grundsätzlich ist das heute wieder ein recht schön sommerlicher Tag mit viel Sonne und bis zu 29 Grad. Es mischen

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2: Grundsätzlich ist das heute wieder ein recht schön sommerlicher Tag mit viel Sonne und bis zu 29 Grad. Es mischen sich aber doch immer wieder einige Wolken mit dazu, vor allem am Nachmittag dann im Süden Österreichs. Da gibt es dann auch ein paar Regenschauer und auch ein paar Gewitter.
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3: Ein Salzburger Hotel sorgt mit einem Turbanverbot für internationale Entrüstung. Zwei indischen Gästen ist der Zutritt zum Restaurant einer Salzburger Unterkunft wegen ihrer religiösen Kopfbedeckung verwehrt worden. Ein betroffener Finanzanalyst hat die Situation im Internet geschildert und spricht von klarer Diskriminierung. Die Leitung des Hauses weist die Vorwürfe entschieden zurück. Sie verweist auf eine bestehende Kleidungsregel, die jegliche Kopfbedeckungen wie Hüte oder Mützen im Lokal untersagt. Die größte Spinnenart Mitteleuropas breitet sich in Österreich aus. In der Steiermark und weiteren Bundesländern treffen Menschen derzeit vermehrt auf die südrussische Tarantel. Vor allem in der kühleren Jahreszeit begeben sich die männlichen Tiere auf Partnersuche und legen dabei größere Strecken zurück. Dadurch können sich einzelne Exemplare gelegentlich in Garagen, Gärten oder Wohnhäuser verirren. Trotz ihrer beachtlichen Größe geht von den Tieren keine Gefahr für den Menschen aus. Der Verkehrsclub ÖMTC warnt vor einem massiven Stauchaos auf den österreichischen Autobahnen. Das Ende der Sommerferien sorgt auf den wichtigsten Reiserouten in ganz Österreich für überlastete Straßen. Zahlreiche Urlauber befinden sich auf der Rückreise, während gleichzeitig viele Späturlauber in Richtung Süden unterwegs sind. Besonders auf den bekannten Transitstrecken wie der Tauern Autobahn und der Brenner Autobahn müssen Autofahrer viel Geduld aufbringen.
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2: Grundsätzlich ist das heute wieder ein recht schön sommerlicher Tag mit viel Sonne und bis zu 29 Grad. Es mischen sich aber doch immer wieder einige Wolken mit dazu, vor allem am Nachmittag dann im Süden Österreichs. Da gibt es dann auch ein paar Regenschauer und auch ein paar Gewitter.
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2: Grundsätzlich ist das heute wieder ein recht schön sommerlicher Tag mit viel Sonne und bis zu 29 Grad. Es mischen sich aber doch immer wieder einige Wolken mit dazu, vor allem am Nachmittag dann im Süden Österreichs. Da gibt es dann auch ein paar Regenschauer und auch ein paar Gewitter.
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3: Ein 17-jähriger Insasse der Justizanstalt Klagenfurt hat gestanden, seinen 19-jährigen Zellengenossen vorsätzlich getötet zu haben. Nach Angaben der Staatsanwaltschaft kam es in der Nacht zu einer tätlichen Auseinandersetzung, nachdem der Ältere zuvor Drohungen ausgesprochen haben soll. Der Tatverdächtige würgte das Opfer bis zur Bewusstlosigkeit und fügte ihm anschließend mit einem Einwegrasierer tödliche Schnittverletzungen am Hals zu. In einem Mehrparteienhaus in Graz hat ein 3-jähriges Mädchen den Sturz aus dem 5. Obergeschoss überlebt. Das Kleinkind wartete gemeinsam mit der Mutter und der 13-jährigen Schwester auf den Aufzug. Um der Jüngeren den Blick nach unten zu ermöglichen, hob die ältere Schwester das Kind am Geländer hoch. Dabei lehnte sich das Mädchen zu weit nach vorne und glitt der Schwester aus den Händen. Das Kind landete in einem Steinbeet und wurde vom Roten Kreuz bei Bewusstsein erst versorgt. Nach ersten Untersuchungen im Landeskrankenhaus Graz erlitt die 3-Jährige keine schwerwiegenden Verletzungen. Marko Arnautovic steht bei Roter Stern Belgrad vor dem Aus. Der Verein zeigt sich mit den Leistungen des Österreichers unzufrieden und leidet unter verpassten Einnahmen im Europacup. Mit einem Jahresgehalt von rund 2,5 Millionen Euro gilt der Stürmer als bestbezahlter Akteur der Clubgeschichte. Aktuell laufen bereits Gespräche über eine vorzeitige Auflösung des Kontrakts.
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2: Grundsätzlich ist das heute wieder ein recht schön sommerlicher Tag mit viel Sonne und bis zu 29 Grad. Es mischen sich aber doch immer wieder einige Wolken mit dazu, vor allem am Nachmittag dann im Süden Österreichs. Da gibt es dann auch ein paar Regenschauer und auch ein paar Gewitter.
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2: Grundsätzlich ist das heute wieder ein recht schön sommerlicher Tag mit viel Sonne und bis zu 29 Grad. Es mischen sich aber doch immer wieder einige Wolken mit dazu, vor allem am Nachmittag dann im Süden Österreichs. Da gibt es dann auch ein paar Regenschauer und auch ein paar Gewitter.
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3: Ein 17-jähriger Insasse der Justizanstalt Klagenfurt hat gestanden, seinen 19-jährigen Zellengenossen vorsätzlich getötet zu haben. Nach Angaben der Staatsanwaltschaft kam es in der Nacht zu einer tätlichen Auseinandersetzung, nachdem der Ältere zuvor Drohungen ausgesprochen haben soll. Der Tatverdächtige würgte das Opfer bis zur Bewusstlosigkeit und fügte ihm anschließend mit einem Einwegrasierer tödliche Schnittverletzungen am Hals zu. In einem Mehrparteienhaus in Graz hat ein 3-jähriges Mädchen den Sturz aus dem 5. Obergeschoss überlebt. Das Kleinkind wartete gemeinsam mit der Mutter und der 13-jährigen Schwester auf den Aufzug. Um der Jüngeren den Blick nach unten zu ermöglichen, hob die ältere Schwester das Kind am Geländer hoch. Dabei lehnte sich das Mädchen zu weit nach vorne und glitt der Schwester aus den Händen. Das Kind landete in einem Steinbeet und wurde vom Roten Kreuz bei Bewusstsein erst versorgt. Nach ersten Untersuchungen im Landeskrankenhaus Graz erlitt die 3-Jährige keine schwerwiegenden Verletzungen. Marko Arnautovic steht bei Roter Stern Belgrad vor dem Aus. Der Verein zeigt sich mit den Leistungen des Österreichers unzufrieden und leidet unter verpassten Einnahmen im Europacup. Mit einem Jahresgehalt von rund 2,5 Millionen Euro gilt der Stürmer als bestbezahlter Akteur der Clubgeschichte. Aktuell laufen bereits Gespräche über eine vorzeitige Auflösung des Kontrakts.
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2: Grundsätzlich ist das heute wieder ein recht schön sommerlicher Tag mit viel Sonne und bis zu 29 Grad. Es mischen sich aber doch immer wieder einige Wolken mit dazu, vor allem am Nachmittag dann im Süden Österreichs. Da gibt es dann auch ein paar Regenschauer und auch ein paar Gewitter.
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3: Ein 17-jähriger Insasse der Justizanstalt Klagenfurt hat gestanden, seinen 19-jährigen Zellengenossen vorsätzlich getötet zu haben. Nach Angaben der Staatsanwaltschaft kam es in der Nacht zu einer tätlichen Auseinandersetzung, nachdem der Ältere zuvor Drohungen ausgesprochen haben soll. Der Tatverdächtige würgte das Opfer bis zur Bewusstlosigkeit und fügte ihm anschließend mit einem Einwegrasierer tödliche Schnittverletzungen am Hals zu. In einem Mehrparteienhaus in Graz hat ein dreijähriges Mädchen den Sturz aus dem 5. Obergeschoss überlebt. Das Kleinkind wartete gemeinsam mit der Mutter und der 13-jährigen Schwester auf den Aufzug. Um der Jüngeren den Blick nach unten zu ermöglichen, hob die ältere Schwester das Kind am Geländer hoch. Dabei lehnte sich das Mädchen zu weit nach vorne und glitt der Schwester aus den Händen. Das Kind landete in einem Steinbeet und wurde vom Roten Kreuz bei Bewusstsein erst versorgt. Nach ersten Untersuchungen im Landeskrankenhaus Graz erlitt die Dreijährige keine schwerwiegenden Verletzungen. Marko Arnautovic steht bei Roter Stern Belgrad vor dem Aus. Der Verein zeigt sich mit den Leistungen des Österreichers unzufrieden und leidet unter verpassten Einnahmen im Europacup. Mit einem Jahresgehalt von rund 2,5 Millionen Euro gilt der Stürmer als bestbezahlter Akteur der Clubgeschichte. Aktuell laufen bereits Gespräche über eine vorzeitige Auflösung des Kontrakts.
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2: Grundsätzlich ist das heute wieder ein recht schön sommerlicher Tag mit viel Sonne und bis zu 29 Grad. Es mischen sich aber doch immer wieder einige Wolken mit dazu, vor allem am Nachmittag dann im Süden Österreichs. Da gibt es dann auch ein paar Regenschauer und auch ein paar Gewitter.
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2: Grundsätzlich ist das heute wieder ein recht schön sommerlicher Tag mit viel Sonne und bis zu 29 Grad. Es mischen sich aber doch immer wieder einige Wolken mit dazu, vor allem am Nachmittag dann im Süden Österreichs. Da gibt es dann auch ein paar Regenschauer und auch ein paar Gewitter.
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3: Der russische Politiker Dmitri Medvedev droht Deutschland mit direkten Angriffen auf Rüstungsbetriebe. Der frühere russische Präsident hat gefordert, deutsche Produktionsstätten für Militärtechnik sowie Standorte in Berlin zu attackieren. Auslöser sind von Deutschland angekündigte Sanktionen nach einem Vorfall mit einer nicht detonierten Drohne an einem Flughafen. Die Bundesregierung hat unter anderem angekündigt, das russische Konsulat in Bonn zu schließen und den Vertrag für das russische Haus in Berlin zu kündigen. Medvedev weist alle Vorwürfe bezüglich des Drohnenvorfalls zurück und bezeichnet die deutsche Führung als extrem russophob. In Wien ist ein Obdachloser von einer U-Bahn erfasst und tödlich verletzt worden. Der 57-jährige Mann ist nach bisherigen Erkenntnissen betrunken auf dem Bahnsteig unterwegs gewesen. Genau in jenem Moment, als der Zug in die Station eingefahren ist, hat sich der Mann plötzlich gebückt. Dabei ist er von dem einfahrenden Fahrzeug getroffen worden. Die herbeigerufenen Einsatzkräfte der Wiener Berufsrettung haben an der Unfallstelle nur noch den Tod des Mannes feststellen können. Der österreichische Fußballprofi Marko Arnautovic steht bei Roter Stern Belgrad vor dem vorzeitigen Aus. Der 37-jährige Stürmer besitzt beim serbischen Club zwar noch einen Vertrag bis zum Jahr 2027, steht aktuell aber stark in der Kritik. Arnautovic verdient rund 2,5 Millionen Euro pro Saison und ist damit der bestbezahlte Spieler der Liga. Nach dem Verpassen der Europacup-Gruppenphasen fehlen dem Verein nun wichtige Millioneneinnahmen. Da der Angreifer international nicht wie erhofft überzeugen konnte und der neue Trainer andere Spielertypen bevorzugt, laufen derzeit bereits Gespräche über eine Auflösung des Vertrags.
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2: Grundsätzlich ist das heute wieder ein recht schön sommerlicher Tag mit viel Sonne und bis zu 29 Grad. Es mischen sich aber doch immer wieder einige Wolken mit dazu, vor allem am Nachmittag dann im Süden Österreichs. Da gibt es dann auch ein paar Regenschauer und auch ein paar Gewitter.
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2: Grundsätzlich ist das heute wieder ein recht schön sommerlicher Tag mit viel Sonne und bis zu 29 Grad. Es mischen sich aber doch immer wieder einige Wolken mit dazu, vor allem am Nachmittag dann im Süden Österreichs. Da gibt es dann auch ein paar Regenschauer und auch ein paar Gewitter.
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3: Der russische Politiker Dmitri Medvedev droht Deutschland mit direkten Angriffen auf Rüstungsbetriebe. Der frühere russische Präsident hat gefordert, deutsche Produktionsstätten für Militärtechnik sowie Standorte in Berlin zu attackieren. Auslöser sind von Deutschland angekündigte Sanktionen nach einem Vorfall mit einer nicht detonierten Drohne an einem Flughafen. Die Bundesregierung hat unter anderem angekündigt, das russische Konsulat in Bonn zu schließen und den Vertrag für das russische Haus in Berlin zu kündigen. Medvedev weist alle Vorwürfe bezüglich des Drohnenvorfalls zurück und bezeichnet die deutsche Führung als extrem russophob. In Wien ist ein Obdachloser von einer U-Bahn erfasst und tödlich verletzt worden. Der 57-jährige Mann ist nach bisherigen Erkenntnissen betrunken auf dem Bahnsteig unterwegs gewesen. Genau in jenem Moment, als der Zug in die Station eingefahren ist, hat sich der Mann plötzlich gebückt. Dabei ist er von dem einfahrenden Fahrzeug getroffen worden. Die herbeigerufenen Einsatzkräfte der Wiener Berufsrettung haben an der Unfallstelle nur noch den Tod des Mannes feststellen können. Der österreichische Fußballprofi Marko Arnautovic steht bei Roter Stern Belgrad vor dem vorzeitigen Aus. Der 37-jährige Stürmer besitzt beim serbischen Club zwar noch einen Vertrag bis zum Jahr 2027, steht aktuell aber stark in der Kritik. Arnautovic verdient rund 2,5 Millionen Euro pro Saison und ist damit der bestbezahlte Spieler der Liga. Nach dem Verpassen der Europacup-Gruppenphasen fehlen dem Verein nun wichtige Millioneneinnahmen. Da der Angreifer international nicht wie erhofft überzeugen konnte und der neue Trainer andere Spielertypen bevorzugt, laufen derzeit bereits Gespräche über eine Auflösung des Vertrags.
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1: Grundsätzlich ist das heute wieder ein recht schön sommerlicher Tag mit viel Sonne und bis zu 29 Grad. Es mischen sich aber doch immer wieder einige Wolken mit dazu, vor allem am Nachmittag dann im Süden Österreichs. Da gibt es dann auch ein paar Regenschauer und auch ein paar Gewitter.
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2: Grundsätzlich ist das heute wieder ein recht schön sommerlicher Tag mit viel Sonne und bis zu 29 Grad. Es mischen sich aber doch immer wieder einige Wolken mit dazu, vor allem am Nachmittag dann im Süden Österreichs. Da gibt es dann auch ein paar Regenschauer und auch ein paar Gewitter.
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3: Ermittler haben zwei Verdächtige im Fall des vereitelten Drohnenanschlags in Sachsen identifiziert. Es handelt sich um einen gebürtigen Russen und einen Mann aus Belarus. Sie sollen hinter dem versuchten Anschlag auf ukrainische Frachtmaschinen am Flughafen Leipzig stecken. Am Tatort haben Ermittler DNA-Spuren an einer Drohne und an einer Sprengstoffdose gesichert. Der gebürtige Russe hat als Logistiker agiert und soll Verbindungen zum russischen Geheimdienst besitzen. Russland hat jegliche Verantwortung für die Tat zurückgewiesen. Die Steiermark weist aktuell die höchste Pro-Kopf-Verschuldung aller österreichischen Bundesländer auf. Laut einer Auswertung der Statistik Austria liegt die Schuldenlast dort bei 8.611 Euro pro Einwohner. Dahinter folgen Kärnten mit 8.201 Euro und das Burgenland mit 7.783 Euro. Die niedrigste Verschuldung verzeichnen Oberösterreich und Tirol. Der Kauf eines Bootshauses am Mondsee durch einen Fußballstar steht vor dem Verfassungsgerichtshof. Fußballprofi Konrad Leimer hat bereits den Kaufvertrag für das Objekt im Bundesland Oberösterreich unterschrieben. Die Schlüsselübergabe ist jedoch blockiert, weil für das Gebäude ein Abrissbescheid vorliegt. Grund dafür sind erhebliche Abweichungen von der ursprünglichen Baubewilligung. Nach einer Niederlage vor dem Landesverwaltungsgericht hat der Eigentümer nun Verfassungsbeschwerde eingelegt. Das Gericht hat bisher verlangt, dass das Gebäude bis späten Herbst abgerissen werden muss.
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1: Grundsätzlich ist das heute wieder ein recht schön sommerlicher Tag mit viel Sonne und bis zu 29 Grad. Es mischen sich aber doch immer wieder einige Wolken mit dazu, vor allem am Nachmittag dann im Süden Österreichs. Da gibt es dann auch ein paar Regenschauer und auch ein paar Gewitter.
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1: Grundsätzlich ist das heute wieder ein recht schön sommerlicher Tag mit viel Sonne und bis zu 29 Grad. Es mischen sich aber doch immer wieder einige Wolken mit dazu, vor allem am Nachmittag dann im Süden Österreichs. Da gibt es dann auch ein paar Regenschauer und auch ein paar Gewitter.
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2: Die Wirtschaftskammer Österreich startet einen umfangreichen Stellenabbau. Die Wirtschaftskammer hat aktuell 200 Mitarbeiterinnen und Mitarbeiter beim Arbeitsmarktservice zur Kündigung angemeldet. Von den Sparmaßnahmen sind derzeit fast alle Abteilungen der Organisation betroffen. Gemeinsam mit dem Betriebsrat ist bereits ein umfangreicher Sozialplan vereinbart worden. Dieser sieht neben gesetzlichen Abfertigungen auch freiwillige Zahlungen sowie Mittel für Umschulungen vor. Ab dem Jahr 2030 sollen so jährlich 100 Millionen Euro eingespart werden. Ein günstiges Discounterprodukt lässt den Marktführer Nutella im Test hinter sich. Die Experten der Stiftung Warentest haben verschiedene Schokoladencremes eingehend untersucht. Den ersten Platz teilen sich dabei zwei völlig unterschiedliche Produkte. Neben einer teuren Manufakturcreme aus Thüringen in Deutschland überzeugt die günstige Nuscati-Creme von Aldi für nur 50 Cent pro 100 Gramm. Der bisherige Marktführer Nutella landet wegen schlechterer Nährwerte nur im Mittelfeld. Fußballstar Konrad Leimer kämpft weiter um den Kauf eines Bootshauses am Mondsee. Der Sportler hat bereits einen Kaufvertrag für das begehrte Gebäude am Wasser unterschrieben. Allerdings steht die Schlüsselübergabe derzeit in den Sternen, da die Gemeinde bereits einen Abrissbescheid erlassen hat. Der Grund für die behördliche Entscheidung sind erhebliche Abweichungen von der ursprünglich erteilten Baubewilligung. Der bisherige Eigentümer ist mit seiner Anfechtung vor dem Landesverwaltungsgericht gescheitert. Nun soll eine Verfassungsbeschwerde vor dem Höchstgericht den drohenden Abriss verhindern.
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1: Grundsätzlich ist das heute wieder ein recht schön sommerlicher Tag mit viel Sonne und bis zu 29 Grad. Es mischen sich aber doch immer wieder einige Wolken mit dazu, vor allem am Nachmittag dann im Süden Österreichs. Da gibt es dann auch ein paar Regenschauer und auch ein paar Gewitter.
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0: 7 Uhr.
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